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Die Erde stirbt. Die Menschheit steht vor ihrem Ende. Der Neoliberalismus hat die menschliche Spezies in egomane Zombies verwandelt. Der Homo sapiens ist unfähig geworden, kooperativ zusammenzuarbeiten. Es gibt keinen Fortschritt mehr, kein Wachstum, keinen Progress. Vor 377 Tagen entsandte das Citizen Kane-Kollektiv eine Mission, um der Erde zu entkommen und neue Formen des Zusammenarbeitens zu finden. Vor 377 Tagen habe ich, Jürgen Kercher, mit einer vierköpfigen Crew die in Egoismus, Streit und Krieg erstarrte Erde verlassen. Unser Auftrag? Neue Kollaboration erzeugen. 5 Menschen in einem Raumschiff. Meinem Raumschiff. Willkommen in der Sphäre.

0: Tag 1, Logbuchsphäre, Jürgen, Captain. Alle Systeme in bestem Zustand. Haben unseren geplanten Kurs eingeschlagen. Die Stimmung im Team ist sehr gut und professionell. Keine besonderen Vorkommnisse.
1: Tag 2. Logbuch, Sphäre. Nina, Wissenschaftlerin. Hallo. Ich hatte mal eine Ameisenkolonie. Daran musste ich heute denken. Es war faszinierend zu sehen, wie sie zusammenarbeiten, wie sie kleine Steinchen von einem Ort zum anderen bringen, exakt aufeinander abgestimmt. Von hier oben stelle ich mir die Menschheit wie Ameisen vor, die da unten herumwurzeln.
2: Tag 3. Tag 4. Tag 5.
3: Hey, sagt man da was Bestimmtes am Anfang? Das ist eine bestimmte Form? Logbuch, Sphäre, Simon, Navigator. Wir sind unterwegs. Das Ziel ist klar, wenn auch.
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0: Hallo und herzlich willkommen zur 7. Folge von Snare FM. Mein Name ist Max Krach, ich bin DJ und Produzent aus Leipzig und lade jeden Monat Musikerinnen aus Leipzig und Umgebung ein, um mit ihnen über den kreativen Prozess des Musikmachens, ihr Produzieren sowie über ihre mitgebrachte Musik zu sprechen. Heute ist eine besondere Folge. Heute habe ich Fomo Habe hier im Studio und er ist spontan eingesprungen, weil es leider ein paar Kommunikationsschwierigkeiten gab mit dem Gast, der eigentlich kommen sollte, und bin sehr froh, dass er gerade in Leipzig ist und jetzt hier ganz spontan heute eingesprungen ist. Deswegen, wir haben auch echt nicht viel vorbereitet, deswegen seht's uns nach, wenn irgendwie ein paar kleine Unsauberkeiten so passieren und wir ein bisschen am Rumlabern sind. Hallo Jan, schön, dass du hier bist.
1: Hallo Max, danke für die spontane Einladung. Ich freue mich auch sehr, hier zu sein.
0: Ja, mega nice, dass du so einspringen konntest. Und vielleicht so noch als kleine Backstory. Jan und ich kennen uns schon ein bisschen länger. Wir haben auch hier in Leipzig zusammen gewohnt. Jetzt wohnst du in Wien seit kurzem.
1: Ja.
0: Wie ist der Vibe in Wien? Was geht in Wien?
1: Anders als auf jeden Fall als hier. So ein bisschen, mir fehlt die Leipzig-Ost. Ost-Vibes fehlen mir gerade so ein bisschen. Viele liebe Leute, die ich aus Leipzig kenne, fehlen mir auch. Aber ich glaube, ich komme langsam ein bisschen an und werde mir schon meine atzigen Orte noch suchen. So.
0: Du wirst auf jeden Fall auch vermisst hier in Leipzig. Aber dein Kollege, mit dem du Musik zusammen machst, der ist ja auch mit nach Wien gezogen.
1: Genau.
0: Das Projekt von euch heißt Wer ist Linda? Und wir hatten schon mal so ein Snare Fair Special im Sommer, wo wir dann aufgrund von Wetter das nicht machen konnten hier am Container. Und deswegen finde ich es umso schöner, dass du trotzdem jetzt hier bist und wir es nochmal irgendwie dich porträtieren können hier.
1: Ja, danke schön. Genau, wir haben damals ein Album gemacht, das hieß Herzschmerz und Autotune. Und das ist so mein erstes Musikprojekt, war so mit Flo zusammen, der unter dem Solonamen Opak auch Sachen macht. Ich unter Fomo Haber und zusammen sind wir Wer ist Linda? Und da haben wir so ein kleines Album gemacht. Genau, und jetzt sind wir ein bisschen zufällig beide nach Wien gezogen und machen auch weiterhin so unsere kleinen Projekte so nebenbei.
0: Voll schön. Und ihr bringt jedes Jahr einen Weihnachtssong raus.
1: Genau.
0: Das finde ich auch immer sehr, sehr witzig. Und vielleicht können wir so als Einstimmung so in der Nachweihnachtszeit einfach mal da reinhören, euren Weihnachtssong.
1: Richtig gerne. der heißt Knutschen unter Mistelzweig. Ich sag noch vielleicht so ganz kurz ein paar Worte. Wir haben den dieses Jahr gemacht, relativ spontan, so wie jedes Jahr. Ist ein bisschen, vielleicht ein untypischer Weihnachtssong, aber gibt auf jeden Fall die Christmas-Vibes. Genau, also viel Spaß mit Knutschen unter Mistelzweig.

0: Jo. Ach, ich liebe den Song. Hat wirklich so, im Dezember hatte ich so viel Ohrwurm davon gehabt.
1: Schön. Genau das sollte er erreichen. So.
0: Ach, wie toll. Willst du kurz erzählen, wie ist es dazu gekommen? Oder wie kommt ihr auf die Idee, auch so Weihnachtslieder zu machen?
1: Mhm, voll gern. Wir haben, also die Ursprungidee kommt so ein bisschen abgekupft von dieser Crew 01099 aus Dresden, die halt auch so, so Deutschrap-Weihnachtssongs gemacht haben. Und irgendwie habe ich dann, also der erste ist glaube ich von 2020 oder 21 oder so. Und als ich das gehört habe, war ich so, Mann, das ist irgendwie geil, so, das würde ich auch gerne machen. Und ich fand immer schön, dass so, dass es so, so diese traditionellen Weihnachtssongs manchmal so ein bisschen nervig sind. Mhm. Und trotzdem haben diese Weihnachtssongs, auch die wir machen, so haben diese Klischees, also haben so diese typischen Weihnachtselemente auch vom Sound, haben immer so diese nervigen Schlittenschellen und sie haben, sind immer so ein bisschen, also auch so dumm catchy, aber ja, und fangen halt diesen gemütlichen Weihnachtsvibe ein. Genau, und irgendwie haben wir das damals gemacht und das war so der erste Song, den Flo und ich gemeinsam gemacht haben, der komplett selber produziert war, wo wir so nicht einen Beat genommen haben, sondern wo wir auch das ganze Instrumental selber gemacht haben. Das war der erste Weihnachtssong. Der zweite, der ist dann hier entstanden, als ich schon in Leipzig war, da hatte ich aber so, da ging es mir nicht so gut und da war ich auch so sehr deprimiert. Der Song ist auch sehr düster geworden, also der ist gar nicht, also der fällt da so ein bisschen raus, der ist nicht so lustig, weihnachtlich, sondern der ist so, Digga, die Welt geht unter. Die Klimakrise fickt uns alle. Genau, und jetzt waren wir aber wieder so, okay, lass nochmal so ein bisschen gute Laune machen.
0: Ja, okay.
1: Genau.
0: Nice. Und die gibt's auch alle bei Spotify.
1: Genau, die gibt's alle bei Spotify unter Wer ist Linda? Genau, findet ihr die alle, findet ihr auch die ganzen andere Musik. Wir sind da so genremäßig auch divers unterwegs. Yeah.
0: Genau, das habe ich jetzt am Anfang gar nicht gesagt. So, Jan, a.k.a. FOMO Habe, ist kein DJ. Oder vielleicht ein bisschen schon, aber
1: ganz klein bisschen.
0: seine Musik ist eher so ein bisschen Post-Punk, Darkwave, Weihnachtslieder. Halt
1: genau.
0: Sehr divers, aber jetzt weniger DJ-Mucke. Und das macht die Sendung heute auch ein bisschen besonders.
1: Ja, ein bisschen Abwechslung mal.
0: Ja. Wie ist so ein bisschen der Unterschied von Wer ist Linda, was ihr so als Zweierprojekt habt, zu deiner Solo-Karriere oder deiner Solo-Musik machen als FOMO Habe?
1: Also ich glaube, da gibt es viele verschiedene Unterschiede. Also so zum Beispiel einmal so der Workflow an sich. Zu zweit arbeiten arbeitet sich ganz anders als alleine. Und wir machen das jetzt so seit, ich glaube, so seit 2-3 Jahren halt. Und wir haben uns dabei schon auch so ein bisschen arrangiert, dass man zum Beispiel auch nicht nur arbeiten kann, wenn man am gleichen Ort ist, sondern dass man so ein bisschen hin und her arbeitet und sich was rüberschickt. Der eine macht da nochmal einen Part, nimmt da nochmal eine Spur auf. Aber auch, und ich glaube, der Anspruch ist schon auch hoch, so, wir wollen ja auch gute Songs machen, aber mit Wer ist denn da haben wir uns, glaube ich, beide so ein Musikprojekt geschaffen, wo wir so eine sehr große Freiheit haben. Wer ist Linda hat einen Sound, der ist so ein bisschen trashy, Autotune, aber sonst ist das eigentlich nichts. Also da haben wir jetzt was Eurodance-mäßiges gemacht. Wir haben einen Drum-Bass-Song, wir haben ein Album, was sehr so ein bisschen neue deutsche Welle ist. Alles ist so, und da haben wir uns, glaube ich, einfach bewusst dazu entschieden, so uns nicht auf eine Sache festzulegen. Und trotzdem hat es so, finde ich, einen zusammengehörigen Sound, aber wir sind da so sehr divers. Und ich glaube, das ist aber grundsätzlich was mich schon auch im FOMO Haber auch begleitet, dass ich so irgendwo bin bei so Deutschrap-Einflüssen, neue deutsche Welle, Post-Punk, Darkwave-Einflüssen und das ist dann irgendwas dazwischen einfach. Genau.
0: Okay, ja, spannend. Hast du jetzt schon als FOMO Haber Tracks released oder hast du vor, das bald zu machen oder wie ist so das?
1: Ja, auf jeden Fall. Ja. Also ich plane dieses Jahr meinen ersten Release. Auch das ist ein großer Unterschied in den beiden Projekten. Wenn man zu zweit arbeitet, hat man nochmal eine Person, die einem sagt, Digga, jetzt lass das mal machen. Ich will das gerne irgendwie abschließen. Hier, ich habe eine neue Idee. Oder genau, also man kann sich gegenseitig gut pushen. Mhm. Und ich finde, wenn man so ganz alleine für sich arbeitet, und ich mache ja auch alles selber.
0: Ist es auch ein Unterschied zu Wer ist Linda, so? dieser Anspruch, so alles selber zu machen jetzt mit FOMO habe? Oder habt ihr bei Wer ist Linda auch fast alles selbst gemacht?
1: Nee, wir haben eigentlich auch fast alles selbst gemacht. Okay. Also wir haben, ja, ich glaube auch aus so einem Möglichkeiten-Ding oder auch aus so einem, also wir hatten jetzt zum Beispiel kein großes Budget, um zu sagen, wir bezahlen jemanden, der unsere Sachen nochmal mastert oder so. Und auch ein bisschen der Anspruch aber an so einen DIY-Sound, wo das vielleicht gar nicht nötig ist und auch die Lust, Sachen, so diese Skills sich selber anzueignen. Genau. Aber bei FOMO Habe mache ich, wie gesagt, auch erstmal gerade alles selber. Ich weiß nicht, ob das irgendwann mal sich auch ändern wird. Aber ich produce, ich singe, ich mixe, ich master das alles selber, mache und auch das, was drumherum um den Release stattfindet, wie jetzt einen Cover machen, überlegen, wann und wie release ich das, mache ich irgendwie eine Promophase, mache ich noch einen Visualizer, einen Reel, Insta-Content, keine Ahnung. Genau, und das ist auch groß herausfordernd, weil es sind ja auch sehr, sehr viele verschiedene Skills, die man eigentlich haben muss, und eigentlich ist alles davon ein einzelner Beruf, so in einem professionellen Setting.
0: Vielleicht kannst du es ja irgendwann outsourcen. So.
1: Ja, genau. genau, um auf die Frage zurückzukommen, so auf jeden Fall werde ich jetzt dieses Jahr endlich mal meinen ersten Song releasen.
0: Okay.
1: Der wird heißen Bologna. Ja, er ist eigentlich fertig. Er klingt, finde ich, ganz gut. Es ist immer eine Frage von, irgendwo muss man auch mal das Projekt abschließen. Ich glaube, man kann immer noch mal denken, ach, das könnte noch besser, anders sein. Ich könnte das noch mal irgendwie neu machen oder so. Das ist auch eine große Herausforderung bei so kreativen Schaffensprozessen, so irgendwann mal den Abschluss zu finden. Genau, aber jetzt aktuell ist der Plan, Release Ende Januar, Anfang Februar, der erste FOMO Haber-Song, Alter. Bologna.
0: Nice.
1: Genau.
0: Ja, und du hast ihn ja auch mitgebracht.
1: Genau.
0: Dann lass uns einmal reinhören
1: in deinen
0: baldigen Release Bologna von FOMO Haber.

0: Ach, schön.
1: Ja, danke.
0: Das ist echt ein toller Track. Bologna. Ey, willst du kurz erzählen, was ist die Story dahinter? Warum wärst du so gerne in Bologna?
1: Voll. Ich mache einen kleinen Umriss dieser verwirrten Liebesgeschichte. eigentlich ist es lustig, weil ich habe letztens festgestellt, ich schreibe eigentlich Songs, die noch stattfinden werden und nicht stattgefunden haben. Also als ich den Song geschrieben habe, war niemand in Bologna, so, aber stand immer im Raum. Und ich habe den Song letzten Winter hier in Leipzig geschrieben und haben wir zusammen gewohnt und mit meiner Freundin. Und stand halt im Raum, dass jetzt in diesem Sommer meine Freundin und ich uns irgendwie die Wege sich trennen werden nach Bologna, und ich wusste noch nicht und bin ja jetzt in Wien. Und auch dann war sie eine Zeit lang weg, und irgendwie hatte ich hier einen harten Winter in Leipzig, und ich finde, Winter in Deutschland kann schon auch echt kalt und dunkel sein. Und und ich glaube, ich habe mich da, ja, wie es der Song auch sagt, viel so in so ein theoretisches, warmes, sonniges Bologna geträumt, wo man irgendwie, ja, wo das Leben ein bisschen anders ist.
0: Ja, ich finde irgendwie, also ich kenne ja deine Musik schon auch ein bisschen länger, und ich finde, das passt irgendwie, ist eine gute Mischung. Der Beat ist irgendwie so schon auch catchy und nach vorn, aber trotzdem ist der Vibe komplett traurig und irgendwie so sehnsuchtsvoll, und
1: ja,
0: irgendwie passt es so richtig gut so zu so einem tristen Winter, so wenn man sich nach Italien sehnt. Ja, zum Musikalischen her, du hast ja auch alles selbst produziert, so, und was ich irgendwie voll interessant finde, so diesen Kick-Sub-Kombination, so diese 808, die du da hast, und dann diese die verschieden getunte Subs, so,
1: ja,
0: der bringt irgendwie eine richtig gute Bewegung rein. Machst du es immer so, dass du unter deine Kick noch einen Sub legst, der ein bisschen anders getunt ist?
1: Ich glaube, ich mache das echt extrem unterschiedlich. Normalerweise, wenn ich mit so 808s arbeite, mache ich das eigentlich nicht. Ich habe es hier, glaube ich, zum ersten Mal gemacht, aber ich fand, mir hatte einfach ein bisschen Tiefe noch gefehlt. Wenn du die Kick hast, die dir so ein bisschen Punch gibt, dann hast du die 808, die eigentlich ein bisschen länger ist, die mehr Sub gibt, aber hat irgendwie was gefehlt. Und ich fand, ich habe ja in dem Track zum Beispiel im Part, habe ich einen Akustik-Bass eingespielt und, nicht Akustik-Bass, einen E-Bass eingespielt. Und dann in der Hook die 808 und den Sub. Ich hatte auch ein bisschen Sorge, dass das am Ende nicht so gut zusammen funktioniert. Aber ich finde, es klingt eigentlich ganz geil.
0: Ja, ich finde, das passt sehr gut. Ja, ich finde auch so die eine Stelle, so wo diese Reverb nochmal vor der ersten Hook kommt. So.
1: Ja.
0: Richtig geil.
1: Ja, danke. Ich glaube, so Transitions sind ja auch nicht so einfach manchmal. Mhm. Also auch bei elektronischer Musik ja irgendwie sehr wichtig, so wie arrangiere ich meinen Song? Das ist vielleicht da sogar, also für mich ist das da eine totale, also würde ich irgendwie, weiß ich irgendwie nicht, habe es ja natürlich auch schon mal probiert, so andere Sachen zu producen, aber dann war ich manchmal so, ich weiß nicht, wie ich den Song so aufbauen soll, und auch wie ich es hinkriege, dass es dann irgendwie mal geil droppt oder dass die Transition irgendwie gut funktioniert. Ja, und ich habe dann ehrlich gesagt, habe ich dann mal so auf YouTube einfach geguckt, was gibt es so für geile Transitions. Und irgendwie ist es dann so ein bisschen Habit geworden, dass wir das, Flo und ich machen das beide manchmal so, dass man so, bevor es so losgeht, nochmal alles so ein bisschen in den Reverb schickt. An der Stelle ist auch so ein kleiner Taktwechsel, was es zum Live-Performen sehr schwierig macht, um einen richtigen Einsatz zu kriegen. Aber um einfach nochmal so, ihr habt es ja gehört, so, genau.
0: Apropos Live-Performen, so mit Wer ist Linda hattet ihr ein paar Auftritte gehabt.
1: Genau.
0: Wie ist so mit FOMO Habe? Hast du Bock auch live zu spielen, oder willst du eher mehr produzieren und Mucke rausbringen?
1: Nee, ich habe schon auch mega Bock auf live spielen. Ich finde es ein bisschen schwierig, weil ich dann ja so alleine da stehe und ich habe dann ein Playback laufen. ich könnte natürlich auch Sachen...
0: Ein Playback, du meinst so ein bisschen so...
1: Die, also, die, Track, also das Instrumental, genau. Ich stehe da einfach
0: oder
1: nur
0: und der Song. Oder komplett Playback, ja. Halt ja.
1: Dann könnte ich so krasse Dance-Moves auspacken. Nee, ich habe dann... Genau, also ich habe das Instrumental laufen und manchmal noch einen, wenn ich mehrstimmig was gesungen habe, dann noch die anderen Stimmen. Aber ich bin dann noch so ein bisschen so, ich glaube, ich muss dann noch ein bisschen Confidence entwickeln, dass ja. ich so selbstbewusst auch alleine da stehe, bei ruhigeren Songs auch weiß, wie ich, also ich finde zum Beispiel Bologna kann man ganz gut performen, andere ruhigere Songs sind ein bisschen schwieriger.
0: Mhm.
1: Und ich glaube, ich würde mir wünschen, dass ich noch so ein Instrument spielen könnte dabei, dann habe ich nämlich was zu tun.
0: Du spielst ja viele Instrumente.
1: Genau, auch. Ja. Aber alle nicht so gut. Also ich glaube, müsste dann viel üben.
0: Ja.
1: Zum Beispiel bei Bologna wüsste ich jetzt gar nicht, weil so das Sample, was zum Beispiel durchläuft, ist zwar, habe ich zwar auf der Gitarre gespielt, aber habe ich dann so über einen Tape-Loop nochmal so resampled und das dann auf den Computer und das ist so...
0: Ist das der selbstgebaute Tape-Loop?
1: Genau, gewesen? Das ist der selbstgebaute Tape-Loop. Also da, für die Leute, die es nicht kennen, das ist ein, man nimmt eine Kassette, dann nimmt man das, schraubt man die auf, bei manchen geht das, dann nimmt man das Tonband daraus, schneidet daraus ein Stück und klebt das dann zusammen zu so einer Schlaufe, dann bastelt man das wieder rein und dann läuft die Kassette halt so, also diese 4-5 Sekunden so in Dauerschleife. Und das ist so die analoge Loopstation. So.
0: Ich finde das irgendwie so stark. So. Also ich glaube, wenn du den rausbringst, finde ich es auch richtig nice, das irgendwie nochmal so zu zeigen, wie du den produziert hast. Weil ich glaube, ja, das ist was
1: eine gute Idee.
0: Ziemlich ja. Besonderes, so einen eigenen Tape-Loop da ja. so händig zu bauen.
1: Ja, und das gibt nochmal eine andere, ich finde, es gibt halt eine andere Textur, einen anderen Klang.
0: Ja.
1: Wenn man genau hinhört, glaube ich, könnte man das raushören. Aber ja, ist wahrscheinlich so ein bisschen nischig dann alles so. Und kann man auch, aber gibt es dann ja ganz viele Leute, die so sehr nerdig dann auch so sich so ein eigenes Tape-Delay bauen, also sich daraus aus so alten Tonbandsachen so oder Kassettenrekordern so Effektgeräte bauen.
0: Ja.
1: Ja. Ja, und ich meine, ich könnte natürlich auch so, könnte natürlich auch live dann so das, die Kassette einfach reinlegen, so, das ist auch krass.
0: Die eine Kassette.
1: Ja.
0: Das ist ja auch stark.
1: Genau.
0: Du hast ja noch ein, zwei andere Tracks mitgebracht.
1: Ja.
0: Würdest du sagen, vom Vibe her sind die ähnlich wie Bologna oder geht es nochmal in eine andere Richtung?
1: Nee, da geht es auf jeden Fall nochmal in eine andere Richtung. Also ich glaube, in mir sind die beiden Welten, dieses eine ist auf jeden Fall dieses Post-Punk-Dark-Wavige, ja. aber auch mit so einem, trotzdem noch mit diesem anderen Einfluss auf jeden Fall und so ein bisschen auch so Autotune-Ballade, für die, die es kennen auf, oder die es nicht kennen, auch große Empfehlung ist so, ist Brown Eyes White Boy. Der war irgendwie große Inspiration für mich. Genau, und aber die Vibes sind unterschiedlich. Ich habe auch jetzt noch zwei verschiedene mitgebracht. Ja.
0: Okay, hey, dann lass uns doch mal in den nächsten Track reinhören.
1: Sekunde.
0: Wie heißt er denn?
1: Der nächste Track heißt Gestern. Und ist jetzt auch nochmal ein ruhigerer und dann hören wir im Anschluss oder dann später noch den, der so ein bisschen vorwärts noch geht.
0: Alles klar, perfekt.

0: Uppala, da ging es direkt weiter.
1: Oh, voll nice. Gerade so der Bass, der reingekickt hat, der, mhm, der ist richtig schön. So. Macht es richtig so warm ums Herz.
0: Ja.
1: aber was mir aufgefallen ist jetzt bei dem Track, der hat ja auch eine ganz ungewöhnliche Songstruktur, weil du vorhin das meintest, so, dass dir das irgendwie schwerfällt, jetzt irgendwie elektronische Musik vielleicht zu produzieren, mhm, weil du nicht weißt, wie du es arrangieren sollst. So. Mhm. Und hier war es jetzt ja auch so nicht ganz Punk, Post-Punk, Darkwave typisch, oder?
0: Nee, genau. Also hier war es jetzt, ja, es war ein bisschen anders. Ich glaube, das ist aber auch so ein bisschen so, wie moderne Musik manchmal dann auch funktioniert. Ich habe auch überlegt, ob ich den Track länger machen soll, weil ich war so, es könnte auch noch was passieren, aber für mich hat es sich nicht richtig angefühlt, was mehr zu machen. So wie es gestern war, so das bleibt so ein Fragment, so wird es nicht nochmal und vielleicht passt es auch so zum Inhalt von dem Song. Ja, und also da habe ich nur letztens auch was zu gelesen, wo es um so Danzinger 99 und Sayatiyaf, auch so gleiche Person, zwei verschiedene Aliasse, auch große Inspiration von mir ist. Und da sind Songs auch oft so sehr kurz, so wie Regen, glaube ich, so ein sehr bekannter Song auch. Und löst aber auch in mir, also mein eigener Song auch, aber auch dieser Song so aus, dass man direkt nochmal hören will.
1: Vielleicht ist ja auch ein bisschen so ein Marketing-Ding dahinter, so einfach, genau, muss nochmal klicken. So.
0: Ja. ist auf gar keinen Fall so von mir jetzt so bewusst als Tool eingesetzt, aber könnte natürlich ein guter Nebeneffekt sein.
1: Ja, voll.
0: Ja, und hier haben wir jetzt halt irgendwie ein längeres Intro, aber irgendwie ist der Song einfach so entstanden.
1: Mhm.
0: Ich hatte dieses auch so einen kleinen Gitarrenloop eingespielt und war dann so am Rumexperimentieren mit den Vocals und mit diesem, ich wiederhole das nochmal, aber mit mehr Stimmen. Und dann dachte ich irgendwie, okay, das muss, glaube ich, knallen jetzt so.
1: Ja, ja, voll. Ich finde es auch irgendwie ganz cool, so diesen Kontrast, dass es halt erst so sehr minimal ist, so das Instrumental und dann halt nochmal so richtig doll so reinhaut, so dieser Bass. Auf jeden Fall gute Abwechslung. Schön. Wollen wir noch in den nächsten reinhören, der so mehr abgeht?
0: Ja, voll gern. Der nächste Song, soll ich kurz was dazu erzählen?
1: Ja, voll gern, klar.
0: Heißt Sektregen. Es gab zu der Zeit, wo ich meine Abschlussarbeit geschrieben habe, habe ich oft traurige Spaziergänge mit einer Freundin gemacht und wir haben Songtitel gesammelt. Und das war ein möglicher Songtitel für ein trauriges Album oder für ein trauriges Musikprojekt. So. Und ja, da habe ich auf jeden Fall, das geht jetzt mehr so in die, also hat so den typischen Post-Punk-Darkwave-Bass, hat aber auch so, oder so Synthwave, auch so eine starke Synthie-Line. Und ist, glaube ich, auch so halt ein bisschen der andere Stil von mir, den ich irgendwie gerne mache und verfolge.
1: Aber so das traurige Thema zieht sich durch.
0: Das traurige Thema, das bleibt auf jeden Fall, also keine Sorge.
1: Traurige Musik für traurige Menschen.
0: Genau.
1: Jetzt mit Sektregen.

0: Ja, da sind wir wieder. Ach, cool, ey. Willst du vielleicht kurz erzählen, wie ist der entstanden? Und beim letzten Track haben wir es auch gar nicht so gesagt.
1: Ja.
0: So, was ist so die Story hinter den Tracks und wie bist du dazu gekommen, das so zu schreiben?
1: Ja, voll gern. Sorry. Ich glaube, beide Songs waren auch eher so weniger mit Fokus auf eine Storyline, sondern eher so ein Gefühl, was zu der Zeit irgendwie sehr präsent war. Und manchmal habe ich einfach in Momenten, wo ich sehr stark fühle, dann schreibe ich Sachen auf oder setze mich auch manchmal direkt dran und versuche das irgendwie musikalisch oder auch dann halt mit Text und Vocals einzufangen. Genau, in gestern, also geht's sehr viel halt um so, ja, es war mal etwas da, was jetzt nicht mehr ist und dass dieses Gefühl auch so sehr überwältigend sein kann oder auch so manchmal auch irgendwie auch schön, dass so Sachen sich auch verändern, aber auch so schmerzhaft und nochmal so anders schmerzhaft, auch wenn es so, ja, einfach das, wenn man den Moment hat, man realisiert, jetzt ist es irgendwie anders, um diesen Realisationsmoment. Genau, und in Sektregen ist das vorherrschende Gefühl, was da, glaube ich, mich inspiriert hat für diesen Song. So der Wunsch, einen Moment zu genießen, auch wenn man weiß, dass er endet und dass es so, dass auch das irgendwie sehr schön und intensiv sein kann, aber auch eine große Herausforderung, sich dann nicht davon überwältigen zu lassen, dass ja, vielleicht solche Momente sich nicht vielleicht wiederholen werden oder sie in Zukunft anders sein werden und dass man natürlich trotzdem das Beste draus machen will. Aber ja, und ich glaube, für mich ist, also sowas kann total schwer sein, aber in sowas, finde ich, steckt auch eine Dramatik, die für mich auch etwas Schönes hat. Also oder generell, glaube ich, steckt in so traurigen Dingen für mich auch eine Lebendigkeit, die ich, glaube ich, auch mit diesem Song so ein bisschen
0: Ja,
1: darstellen wollte.
0: voll, ist ja auch so ein starkes Gefühl, so Melancholie einfach
1: Ja,
0: und
1: voll.
0: das passt ja auch dann zu deiner Musik. Wie ist es so, wenn du anfängst oder so eine Idee im Kopf hast, setzt dich direkt an Ableton oder loopst du deine Stimme oder schreibst erst mal was auf? So, was kommt zuerst? Kommt so diese Musik zuerst, das Instrumental, und dann hast du eine Textidee dazu oder hast du zuerst eine Textidee oder einen Gedanken und dann setzt dich ran?
1: Das ist bei mir, glaube ich, sehr unterschiedlich. Ich habe so Momente, wo ich viel schreibe und dann schreibe ich auch einfach manchmal nur Text auf und bin da einfach so Zeilen am Aufschreiben. Aber ich glaube, eigentlich kommt bei mir das Erste ist eigentlich immer die Musik. Und ja, da fängt es meistens mit irgendeiner Art von Idee an. Also das kann eine Bassline sein. Oder dass ich ein paar Sounds ausprobiere und irgendwas Spannendes finde, wie hier hatte ich, genau, hier hatte ich jetzt zum Beispiel diesen Synthi-Sound, den ich irgendwie mit Flo zusammengebastelt habe, weil ich hatte einen Inspirationssong. Ich arbeite auch viel mit so Inspiration, dass ich so bin, ich höre gern auch, also in meiner Freizeit einfach viel Musik und dann höre ich was und bin so, Mann, das klingt irgendwie mega geil. Oder hier die Drums oder hier der Synthi oder da. Wie die, was Vocal gelayert ist mit noch einem Vocoder, keine Ahnung. Und dann habe ich mir aufgehört, einen Vorwurf zu machen, dass ich Sachen so nachahme, weil ich glaube, dass so sich inspirieren zu lassen oder Sachen zu imitieren und sich da, also so funktioniert Musik einfach und so funktioniert auch Kunst für mich und zum Beispiel Malerei findet ja auch nie ohne Referenz, also meistens nicht ohne Referenz statt. Also wenn ich jetzt einen Akt male, dann posiert da ja auch jemand vielleicht für mich, den ich dann male. Und genauso finde ich das bei Musik auch voll, dass ich so bin, Mann, das ist irgendwie gut oder das. Ja, und dann entsteht irgendwas um eine Idee herum.
0: Ja, ich meine, so gerade in elektronischer Musik ist ja auch nochmal auch ganz ganz üblich, einfach auch so Samples so
1: ja.
0: zu verwenden oder irgendwie
1: genau.
0: so Songs zu resamplen oder zu remixen oder so.
1: Ja.
0: Deswegen, ich finde es irgendwie voll normal auch so, dass man sich irgendwie Inspiration holt und dann halt versucht, vielleicht in die Richtung von einem Song zu gehen, und was halt dann rauskommt, ist meistens ja sehr anders auch wieder.
1: Ja, genau.
0: Ja.
1: Und es kann ja auch total der spannende Lernprozess sein, zu gucken, okay, wie kriege ich eigentlich diesen bestimmten Sound so hin? Heißt ja nicht, dass man den gleichen Track dann macht, aber dass man so überlegt, warum funktionieren manche Sachen gut und wie funktionieren sie zusammen. Genau. Und ich habe mir mittlerweile jetzt auch für die Sachen, die ich so in diesem eher dark-wavigeren Genre mache, so ein bisschen auch so Preset selber, oder bin auch noch

0: Ja, cool. Hattest du jetzt noch einen Song dabei oder war es jetzt der letzte Track, den du hattest?
1: Ich könnte noch mal schauen, ob es noch einen gibt.
0: Ja, sorry für die loste Vorbereitung hier. Ist alles sehr spontan. Ansonsten kannst du auch noch mal einen von dem Wer ist Linda-Album, was schon draußen ist, zeigen, so, der vielleicht so mehr von dir gemacht wurde. Ob das, weiß nicht, ob ihr
1: Ja.
0: da, das immer so aufgeteilt habt, dass ihr gleich viel macht oder ob ihr auch so Tracks von eher von euch, von dir oder von Flo dann drin
1: Ja,
0: habt.
1: wir haben in dem Album, weil wir da zu der Zeit wenig Zeit gemeinsam hatten, also an einem Ort, haben wir auch viel so parallel gearbeitet und das Album ist eigentlich auch nur entstanden, weil wir beide so an Songs am Arbeiten waren und Flo dann irgendwann meinte, ey, guck das mal an, das zusammen wäre das perfekte Album, so. Und dann war ich so, ja, dann lass das machen. Und alle Songs sind so aus einzelnen Ideen von einer Person entstanden und nicht gemeinsam. Hast du einen Songwunsch vom Album? Weil ich meine, du kennst das Album
0: Ich weiß halt jetzt gerade nicht genau, welche von dir sind so. Mir ist gerade so Tequila-Tränen im Kopf. Ich weiß nicht, ob das einer von Flo ist.
1: ja. Da singt nur Flo auf dem Song, aber ich habe auch mitgewirkt. Also da habe ich die Gitarre und die Drums, also das Instrumental auch gemacht. Wir können den voll gerne hören, weil es ein.
0: Oder hast du einen Lieblingssong vom Album?
1: Also mein Top One Song 2024 bei Spotify Wrapped war Tequila Tränen. Von daher finde ich den auch schon nice. Ich muss ihn nur gerade suchen. Können wir so ein.
0: Ich glaube, es ist okay, wenn du kurz suchst, einfach. Ja, ich kann kurz beschreiben, Jan sucht gerade auf seinem Laptop nach dem Track. Da wir jetzt noch nicht mit dem Internet verbunden haben hier, kann man es jetzt nicht direkt spielen, aber es dauert nicht mehr lang. Und ja, danach werde ich noch ein bisschen auflegen hier und mal gucken, was passiert.
1: Ja, dann hoffe ich, dass ich jetzt den richtigen ausgewählt habe. Mal gucken, ob es nicht irgendeine loste Demo ist von irgendwann. Aber genau, das ist Tequila Tränen. Viel Spaß.

Wow, ja, ich kann es verstehen, so, dass dein Lieblingstrack 24 war. Ja, cool. Also ihr könnt das Album von Wer ist Linda schon bei Spotify hören. Und ja, ich würde sagen, wenn euch die Musik gefällt von FOMO Habe, dann checkt ihn doch mal bei Insta aus. Und bald gibt es auch dann.

0: neue Musik, die rauskommt, spätestens in einem Monat. Also genau. Ich freue mich drauf.
1: Ich freue mich auch.
0: Ja, Jan, ey, schön, dass du hier warst. Und das war jetzt eine ganz spontane Folge von Snare Affair.
1: Ja, danke für die Einladung. Es war sehr schön.
0: So, jetzt muss ich ganz kurz hier umbauen. Ich mach gleich Musik an und die nächste gute Stunde lege ich noch ein bisschen Mucke auf. Dann viel Spaß.

jetzt komme ich zu meinem letzten Track. Den habe ich schon vor ein paar Jahren produziert. Ist ein Remix. Trippin' in Milano ist das Original. Und ja, ist ein bisschen kleiner Drum-Bass-Remix. Viel Spaß!

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Jo, das war Snare Affair für diesen Monat mit FOMO Habe und ich hoffe, euch hat es gefallen und dann bis zum nächsten Monat auf Sphere Radio.